0: Ey, Digga, neulich bei Aldi so, wisse, da meinte doch tatsächlich jemand zu mir, mit Maske siehst du aus wie Rio Reiser. So, wat? Wie Rio Reiser? Ja, wie Rio Reiser.
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